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2: Ich bin Raoul Eglin. Guten Morgen. Beim Schulfest des Oberstufenzentrums Goldach kam es gestern Abend gegen 20 Uhr zu einem Grossaufgebot diverser Spezialeinheiten der Kantonspolizei St. Gallen sowie benachbarten Polizeikorps. Grund für den Notruf waren angebliche Schüsse, wie die Mediensprecherin Natascha Scherer sagt.
3: Im Lauf der bisherigen Ermittlungen haben wir keinen Hinweis darauf gefunden, dass es zu Schussabgaben gekommen ist. Die Knallgeräusche dürften von pyrotechnischen Gegenständen stammen.
2: Rund 300 Schülerinnen und Schüler wurden evakuiert, verletzt wurde niemand. Rund 300 Menschen haben gestern Abend in Aarau der Opfer des Amoklaufs an der Rave-Party gedacht. Bei einem Gedenkmarsch im Schachen trugen viele Kerzen und Blumen und hielten eine Schweigeminute ab. Die Veranstalter der Rave-Party hatten zum Gedenken aufgerufen. Bei dem Angriff am vergangenen Wochenende wurde eine 22-jährige Frau getötet, mehrere Menschen wurden verletzt. Der Rechtsstreit zwischen Jolanda Spies-Häcklin und Ringje geht ans Bundesgericht. Der Verlag zieht ein Urteil des Zugerobergerichts weiter, wie er gegenüber des Online-Magazins persönlich.com bestätigt. Das Obergericht hat entschieden, dass Ringje der ehemaligen Kantonsrätin rund 140.000 Franken Gewinn herausgeben muss. Dies wegen persönlichkeitsverletzender Blickartikel. Spies-Häcklin selbst zieht das Urteil nicht weiter. Es gibt einen bewölkten Tag und kann da und dort auch ein bisschen regnen. Zwischendurch

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2: Ich bin Roel Eglin. Guten Morgen. In Aarau haben gestern Abend rund 300 Menschen an einem Gedenkmarsch zur Amok-Tat teilgenommen. Viele trugen Kerzen und Blumen und hielten eine Schweigeminute ab. Unter den Anwesenden war auch Regierungsrat Dieter Egli. Er findet es schwierig, Worte für die Tat zu finden, wie er gegenüber Blick sagt.
3: Das ist jetzt schon ein Zeitchen her, aber man hat jetzt gemerkt, die Leute haben das offenbar gebraucht, den Marsch auch, um mit dem abschliessen oder das zu verarbeiten. Mir geht es ähnlich, es ist unerklärlich, es war eine sinnlose Tat und es braucht Zeit, um das einzuordnen.
2: Bei dem Angriff am vergangenen Wochenende wurde eine 22-jährige Frau getötet, mehrere Menschen wurden verletzt. In Goldach hat die St. Galler Kantonspolizei gestern Abend eine Schule evakuiert und stand dafür in einem Grosseinsatz. Laut Polizei waren während eines Schulfests verschiedene Notrufe von angeblichen Schüssen eingegangen. Etwa 300 Schülerinnen und Schüler sowie Lehrpersonen wurden evakuiert. Verletzte gab es keine. Nach ersten Angaben der Polizei dürften die Knallgeräusche von Pyrotechnik stammen. Der Rechtsstreit zwischen Jolanda Spies-Häcklin und Ringier geht ans Bundesgericht. Der Verlag zieht ein Urteil des Zugerobergerichts weiter, wie er gegenüber des Online-Magazins persönlich.com bestätigt. Das Obergericht hatte entschieden, dass Ringier der ehemaligen Kantonsrätin rund 140.000 Franken Gewinn herausgeben muss. Dies wegen persönlichkeitsverletzender Blickartikel. Spies-Häcklin selbst zieht das Urteil nicht weiter. Es gibt einen bewölkten Tag und kann da und dort auch ein bisschen regnen. Zwischendurch zeigt sich auch mal die Sonne bei Temperaturen bis 26 Grad.
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2: Ich bin Rahel Eglin. Guten Morgen. Rund 300 Menschen haben gestern Abend in Aarau der Opfer des Amoklaufs an der Rave-Party gedacht. Bei einem Gedenkmarsch im Schachen trugen viele Kerzen und Blumen und hielten eine Schweigeminute ab. Die Veranstalter der Rave-Party hatten zum Gedenken aufgerufen. Bei dem Angriff am vergangenen Wochenende wurde eine 22-jährige Frau getötet. Mehrere Menschen wurden verletzt. In Goldach hat die St. Galler Kantonspolizei gestern Abend eine Schule evakuiert und stand dafür in einem Grosseinsatz. Laut Polizei waren während eines Schulfests verschiedene Notrufe von angeblichen Schüssen eingegangen. Etwa 300 Schülerinnen und Schüler sowie Lehrpersonen wurden evakuiert. Verletzte gab es keine. Nach ersten Angaben der Polizei dürften die Knallgeräusche von Pyrotechnik stammen. Der Rechtsstreit zwischen Jolanda Spies-Häcklin und Ringier geht ans Bundesgericht. Der Verlag zieht ein Urteil des Zugerobergerichts weiter, wie er gegenüber des Online-Magazins persönlich.com bestätigt. Das Obergericht hatte entschieden, dass Ringier der ehemaligen Kantonsrätin rund 140.000 Franken Gewinn herausgeben muss. Dies wegen persönlichkeitsverletzender Blickartikel. Spies-Häcklin selbst zieht das Urteil nicht weiter. In Kilchberg treten heute die besten Schwinger des Landes gegeneinander an. Der traditionsreiche Kilchberger Schwinget findet nur alle 6 Jahre statt. Zu den Höhepunkten gehört das Duell zwischen Topfavorit Fabian Staudenmann und Schwingerkönig Armon Orlik. Das Anschwingen der 60 Teilnehmer beginnt um 8:30. Es gibt einen bewölkten Tag und kann da und dort auch ein bisschen regnen. Zwischendurch zeigt sich auch mal die Sonne bei Temperaturen bis 26 Grad.
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3: Ich bin Raoul Egling. Guten Morgen. Der Bund soll die geplanten Olympischen und Paralympischen Winterspiele 2038 in der Schweiz mit bis zu 200 Millionen Franken unterstützen. Die zuständige Nationalratskommission hat dem grundsätzlich zugestimmt. Voraussetzung ist unter anderem, dass Kantone und Gemeinden zusammen mindestens gleich viel beitragen. Die Schweiz hat den Zuschlag für die Winterspiele jedoch noch nicht. In Europa haben sich dieses Jahr bereits mehr als 1000 Menschen mit dem West-Nil-Virus angesteckt. Bereits in 7 europäischen Ländern wurden Fälle registriert, die meisten davon in Italien und Griechenland. Das Virus wird durch Mücken übertragen, schwere Erkrankungen sind selten. Auch in der Schweiz gab es bereits eine lokale Übertragung. Um die Wohnungsnot in Tourismusgebieten zu entschärfen, plant die EU strengere Regeln für Kurzzeitvermieter wie Airbnb. Ein entsprechender Gesetzesentwurf liegt mehreren Nachrichtenagenturen vor und soll in der kommenden Woche vorgestellt werden. Festgelegt werden soll unter anderem, wann Städte Einschränkungen für Kurzzeitvermieter einführen können. Entscheidend dafür soll das Verhältnis von Wohnungspreisen zum Einkommen der Bevölkerung sein. Nach einem Cyberangriff auf die Berliner Verwaltung haben die Erpresser sensible Daten im Darknet veröffentlicht. Zuvor hatte die Hackergruppe Resida rund 2 Millionen Euro Lösegeld verlangt. Unter den veröffentlichten Daten sind unter anderem Notfallpläne und Personaldokumente. Laut der Berliner Senatskanzlei prüfen IT-Experten die Daten und informieren Betroffene. Es gibt einen bewölkten Tag und kann da und dort auch ein bisschen regnen. Zwischendurch zeigt sich auch mal die Sonne bei Temperaturen bis 26 Grad.
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8: Ich bin Roy Leglin. Der Bund soll die geplanten Olympischen und Paralympischen Winterspiele 2038 in der Schweiz mit bis zu 200 Millionen Franken unterstützen. Die zuständige Nationalratskommission hat dem grundsätzlich zugestimmt. Voraussetzung ist unter anderem, dass Kantone und Gemeinden zusammen mindestens gleich viel beitragen. Die Schweiz hat den Zuschlag für die Winterspiele jedoch noch nicht. In Europa haben sich dieses Jahr bereits mehr als 1000 Menschen mit dem West-Nil-Virus angesteckt. Bereits in 7 europäischen Ländern wurden Fälle registriert, die meisten davon in Italien und Griechenland. Das Virus wird durch Mücken übertragen, schwere Erkrankungen sind selten. Auch in der Schweiz gab es bereits eine lokale Übertragung. Bei einer Explosion auf einem Militärgelände in Bolivien sind mindestens 2 Menschen ums Leben gekommen und fast 60 verletzt worden. Das Gelände liegt nahe der Hauptstadt La Paz. Laut den Behörden explodierte die Anlage in einem Bereich, in dem Feuerwerkskörper gelagert waren. Die genaue Ursache ist noch unklar. Die USA starten einen neuen Vermittlungsversuch im Ukraine-Krieg. Die US-Unterhändler Steve Witkoff und Jared Kushner sollen erst nach Moskau und morgen nach Kiew reisen. Das kündigte der ukrainische Präsident Volodymyr Zelensky an. US-Präsident Donald Trump bestätigte die Mission. Die beiden Unterhändler sollen einen Vorschlag für ein Ende des Krieges vorlegen. Es gibt einen bewölkten Tag und kann da und dort auch ein bisschen regnen. Zwischendurch zeigt sich auch mal die Sonne bei Temperaturen bis 26 Grad.
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4: Ich bin Rahel Häcklin. Topkader beim Bund und bei bundesnahen Unternehmen sollen künftig grundsätzlich keine Abgangsentschädigungen mehr erhalten. Nach dem Ständerat unterstützt auch die zuständige Nationalratskommission ein entsprechendes Verbot. Sie ist der Ansicht, die bisherige Regelung habe zu Missbräuchen geführt. Deshalb sei ein Festhalten an ihr nicht mehr vertretbar. Dem türkischen Comedian Deniz Göktaş drohen wegen Witzen in seiner YouTube-Show fast 10 Jahre Haft. Ein Gericht in Istanbul hat die Anklage gegen ihn zugelassen. Die Staatsanwaltschaft wirft dem 32-Jährigen unter anderem vor, Präsident Recep Tayyip Erdogan beleidigt und zu Hass angestachelt zu haben. Göktaş weist die Vorwürfe zurück. Bei einer Explosion auf einem Militärgelände in Bolivien sind mindestens 2 Menschen ums Leben gekommen und fast 60 verletzt worden. Das Gelände liegt nahe der Hauptstadt La Paz. Laut den Behörden explodierte die Anlage in einem Bereich, in dem Feuerwerkskörper gelagert waren. Die genaue Ursache ist noch unklar. Um die Wohnungsnot in Tourismusgebieten zu entschärfen, plant die EU strengere Regeln für Kurzzeitvermieter wie Airbnb. Ein entsprechender Gesetzesentwurf liegt mehreren Nachrichtenagenturen vor und soll in der kommenden Woche vorgestellt werden. Festgelegt werden soll unter anderem, wann Städte Einschränkungen für Kurzzeitvermieter einführen können. Entscheidend dafür soll das Verhältnis von Wohnungspreisen zum Einkommen der Bevölkerung sein. Es gibt einen bewölkten Tag und kann da und dort auch ein bisschen regnen. Zwischendurch zeigt sich auch mal die Sonne bei Temperaturen bis 26 Grad.
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4: Ich bin Rahel Häcklin. Im zerstörten Walliser Dorf Platten soll wieder Vegetation wachsen. Dazu seien insgesamt 83 Versuchsflächen angelegt worden, schreibt die Zeitung Le Nouvelliste. Fachleute testen dort verschiedene Saatgutmischungen, um herauszufinden, welche Pflanzen auf der Geröllschicht am besten wachsen. Platten war im Mai vergangenen Jahres durch den Abbruch des Birchgletschers größtenteils zerstört worden. Topkader beim Bund und bei bundesnahen Unternehmen sollen künftig grundsätzlich keine Abgangsentschädigungen mehr erhalten. Nach dem Ständerat unterstützt auch die zuständige Nationalratskommission ein entsprechendes Verbot. Sie ist der Ansicht, die bisherige Regelung habe zu Missbräuchen geführt. Deshalb sei ein Festhalten an ihr nicht mehr vertretbar. Dem türkischen Comedian Deniz Göktaş drohen wegen Witzen in seiner YouTube-Show fast 10 Jahre Haft. Ein Gericht in Istanbul hat die Anklage gegen ihn zugelassen. Die Staatsanwaltschaft wirft dem 32-Jährigen unter anderem vor, Präsident Recep Tayyip Erdogan beleidigt und zu Hass angestachelt zu haben. Göktaş weist die Vorwürfe zurück. Queen-Sänger Freddie Mercury wäre heute 80 Jahre alt geworden. Geboren wurde er 1946 auf Sansibar als Farouk Bousara. Bevor er mit Queen zum Weltstar wurde, studierte er in London Grafikdesign und entwarf später auch das berühmte Queen-Logo selbst. Mercury starb 1991 im Alter von 45 Jahren. Es gibt einen bewölkten Tag und kann da und dort auch ein bisschen regnen. Zwischendurch zeigt sich auch mal die Sonne bei Temperaturen bis 26 Grad.
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2: Im Studio der Dario Jecker. Im zerstörten Walliser Dorf Platten soll wieder Vegetation wachsen. Dazu seien insgesamt 83 Versuchsflächen angelegt worden, schreibt die Zeitung Le Nouvelliste. Fachleute testen dort verschiedene Saatgutmischungen, um herauszufinden, welche Pflanzen auf der Geröllschicht am besten wachsen. Platten war im Mai vergangenen Jahres durch den Abbruch des Birchgletschers größtenteils zerstört worden. Topkader beim Bund und bei bundesnahen Unternehmen sollen künftig grundsätzlich keine Abgangsentschädigungen mehr erhalten. Nach dem Ständerat unterstützt auch die zuständige Nationalratskommission ein entsprechendes Verbot. Sie ist der Ansicht, die bisherige Regelung habe zu Missbräuchen geführt. Deshalb sei ein Festhalten an ihr nicht mehr vertretbar. Vor der morgigen Landtagswahl in Sachsen-Anhalt sorgt die Kulturpolitik der AfD für Kritik. Die Partei fordert eine patriotische Kulturpolitik und will sogenannter antideutscher Kunst und Kultur staatliche Gelder streichen. Kulturschaffende befürchten deshalb politischen Einfluss auf ihre Arbeit sowie finanziellen Druck. Queen-Sänger Freddie Mercury wäre heute 80 Jahre alt geworden. Geboren wurde er 1946 in Sansibar als Farrokh Bulsara. Bevor er mit Queen zum Weltstar wurde, studierte er in London Grafikdesign und entwarf später auch das berühmte Queen-Logo selbst. Mercury starb 1991 im Alter von 45 Jahren. Es kann doch hier und dort ein paar Tropfen geben. Die Sonne gibt es höchstens ein bisschen zwischendurch, bei heute maximal 26 Grad.
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2: Im Studio der Dario Jecker. Der Kanton Wallis will 2 Wolfsrudel im Oberwallis vollständig abschießen. Betroffen sind die Rudel in der Augstbord-Region und im Nanztal. Der Kanton hat dafür beim Bundesamt für Umwelt eine Bewilligung beantragt. Als Grund nennt er die vielen Nutztierrisse. In diesem Alpsommer haben Wölfe im Wallis rund 220 Nutztiere getötet. Der Entscheid des Bundes wird bis Mitte September erwartet. Im zerstörten Walliser Dorf Platten soll wieder Vegetation wachsen. Dazu seien insgesamt 83 Versuchsflächen angelegt worden, schreibt die Zeitung Le Nouvelliste. Fachleute testen dort verschiedene Saatgutmischungen, um herauszufinden, welche Pflanzen auf der Geröllschicht am besten wachsen. Platten war im Mai vergangenen Jahres durch den Abbruch des Birchgletschers größtenteils zerstört worden. Die umstrittene Eisgrotte am Rhonegletscher im Wallis darf vorerst nicht mehr betrieben werden. Die Walliser Regierung hat eine Beschwerde des Betreibers abgewiesen. Laut dem Kanton bräuchte es für die Eisgrotte und die Abdeckplanen Baubewilligungen. Diese können aber laut Kanton im national geschützten Gebiet nicht erteilt werden. Der Betreiber kann den Entscheid noch ans Kantonsgericht weiterziehen. Rund um das ukrainische Atomkraftwerk Saporischschja gilt vorübergehend eine lokale Waffenruhe. Russland und die Ukraine haben diese laut der Internationalen Atomenergiebehörde vereinbart, damit eine beschädigte Stromleitung repariert werden kann. Das von Russland besetzte Atomkraftwerk ist derzeit auf Notstrom angewiesen. Diesen braucht es unter anderem zur Kühlung des radioaktiven Materials.
3: Es kann doch hier und dort ein paar Tropfen geben. Die Sonne gibt es höchstens ein bisschen zwischendurch, bei heute maximal 26 Grad.
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2: Im Studio der Dario Jecker. Die Mittepartei will einen zweiten Bundesratssitz gewinnen. Das hat Parteipräsident Philipp Matthias Preggi an der Delegiertenversammlung in Grange-Baco im Kanton Freiburg gesagt. Die Partei will zudem bei den eidgenössischen Wahlen im kommenden Jahr offensiver auftreten. Die wichtigen Themen dürften nicht den politisch Linken und Rechten überlassen werden, so Preggi. Der Kanton Wallis will zwei Wolfsrudel im Oberwallis vollständig abschießen. Betroffen sind die Rudel in der Augstbord-Region und im Nanztal. Der Kanton hat dafür beim Bundesamt für Umwelt eine Bewilligung beantragt. Als Grund nennt er die vielen Nutztierrisse. In diesem Alpsommer haben Wölfe im Wallis rund 220 Nutztiere getötet. Der Entscheid des Bundes wird bis Mitte September erwartet. Kurz vor dem erwarteten Besuch einer US-Delegation in Kiew beschließt Russland Kiewer Flughäfen. Das schreibt der ukrainische Präsident Zelensky auf Social Media. Laut ihm will Moskau so Unsicherheit unter der US-amerikanischen Delegation verbreiten. Diese wird morgen in Kiew erwartet und ist zurzeit bei Präsident Putin in Moskau. 10 Tage nach der verheerenden Sturzflut in Nepal haben Rettungskräfte erneut 2 Überlebende geborgen. Eine ältere Frau sei lebend aus einem verschütteten Haus gerettet worden, sagte ein Polizeisprecher. Sie sei zur Behandlung in die Hauptstadt Kathmandu geflogen worden. Das nepalesische Militär bestätigte zudem die Bergung eines chinesischen Staatsbürgers aus einem Tunnel eines verwüsteten Wasserkraftwerks. Das berichtet die Zeitung The Kathmandu Post. Es kann doch hier und dort ein paar Tropfen geben. Die Sonne gibt es höchstens ein bisschen zwischendurch, bei heute maximal 26 Grad.
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2: Im Studio der Dario Jecker. Die Mittepartei will einen zweiten Bundesratssitz gewinnen. Das hat Parteipräsident Philipp Matthias Bregi an der Delegiertenversammlung in Grand Spaco im Kanton Freiburg gesagt. Die Partei will zudem bei den eidgenössischen Wahlen im kommenden Jahr offensiver auftreten. Die wichtigen Themen dürften nicht den politisch Linken und Rechten überlassen werden, so Bregi. Russland will die Angriffe auf Kiew für 3 Tage stoppen. Das hat der russische Präsident Putin entschieden, teilt sein Außenminister mit. Momentan weilt eine US-Friedensdelegation der Trump-Regierung in Moskau, um mit Putin zu sprechen. Die US-Delegation will morgen zu Gesprächen in die Ukraine fliegen. Dafür ist die Sicherheitsgarantie aus Moskau, Kiew nicht anzugreifen, unerlässlich. Erst diese Nacht hat Russland noch gezielt Kiews Flughäfen angegriffen. 10 Tage nach der verheerenden Sturzflut in Nepal haben Rettungskräfte erneut 2 Überlebende geborgen. Eine ältere Frau sei lebend aus einem verschütteten Haus gerettet worden, sagte ein Polizeisprecher. Sie sei zur Behandlung in die Hauptstadt Kathmandu geflogen worden. Das nepalesische Militär bestätigte zudem die Bergung eines chinesischen Staatsbürgers aus einem Tunnel eines verwüsteten Wasserkraftwerks. Das berichtet die Zeitung The Kathmandu Post. Beim tödlichen Schiffsunglück im Norden Zyperns ist die Zahl der Toten auf 13 angestiegen. Laut den Behörden vor Ort werden noch 15 Personen vermisst. Eine Fähre hat vergangenen Sonntag vor der Küste Nordzyperns Schiffbruch erlitten. Rund 270 Menschen waren an Bord. 239 von ihnen konnten gerettet werden. Die Suche nach den Vermissten dauert an. Es kann doch hier und dort ein paar Tropfen geben. Die Sonne gibt es höchstens ein bisschen zwischendurch, bei heute maximal 26 Grad.
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9: Im Studio der Dario Jecker. Die Mittepartei will einen zweiten Bundesratssitz gewinnen. Das hat Parteipräsident Philipp Matthias Brecki an der Delegiertenversammlung in Grange-Baco im Kanton Freiburg gesagt. Die Partei will zudem bei den eidgenössischen Wahlen im kommenden Jahr offensiver auftreten. Die wichtigen Themen dürften nicht den politisch Linken und Rechten überlassen werden, so Brecki. Ein junger Mann ist gestern im Rhein bei Neuhausen am Rheinfall gestorben. Wie die Schaffhauser Polizei nun mitteilt, ist die Identität des Leichnams geklärt. Es handelt sich um einen 24-jährigen Mann. Er war am Freitag unterhalb der Flurlinger Badi in Not geraten. Taucher der Polizei konnten nur noch seine Leiche bergen. Die Schaffhauser Polizei bedankt sich bei den Ersthelfern vor Ort für deren großes Engagement und ihre Zivilcourage. 10 Tage nach der verheerenden Sturzflut in Nepal haben Rettungskräfte erneut 2 Überlebende geborgen. Eine ältere Frau sei lebend aus einem verschütteten Haus gerettet worden, sagte ein Polizeisprecher. Sie sei zur Behandlung in die Hauptstadt Kathmandu geflogen worden. Das nepalesische Militär bestätigte zudem die Bergung eines chinesischen Staatsbürgers aus einem Tunnel eines verwüsteten Wasserkraftwerks. Das berichtet die Zeitung The Kathmandu Post. Russland will die Angriffe auf Kiew für 3 Tage stoppen. Das hat der russische Präsident Putin entschieden, teilt sein Außenminister mit. Momentan weilt eine US-Friedensdelegation der Trump-Regierung in Moskau, um mit Putin zu sprechen. Die US-Delegation will morgen zu Gesprächen in die Ukraine fliegen. Dafür ist die Sicherheitsgarantie aus Moskau, Kiew nicht anzugreifen, unerlässlich. Erst diese Nacht hat Russland noch gezielt Kiews Flughäfen angegriffen. Morgen ist es wieder sonnig. Die Wolken und die paar Regentropfen nehmen wir also nicht mit die Sonntag. Es gibt morgen kaum Wolken und Temperaturen um die 26 Grad.
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2: Im Studio der Dario Jecker. Guten Abend. Die Mittepartei will einen zweiten Bundesratssitz gewinnen. Das hat Parteipräsident Philipp Matthias Brecki an der Delegiertenversammlung in Grange-Baco im Kanton Freiburg gesagt. Die Partei will zudem bei den eidgenössischen Wahlen im kommenden Jahr offensiver auftreten. Die wichtigen Themen dürften nicht den politisch Linken und Rechten überlassen werden, so Brecki. Ein junger Mann ist gestern im Rhein bei Neuhausen am Rheinfall gestorben. Wie die Schaffhauser Polizei nun mitteilt, ist die Identität des Leichnams geklärt. Es handelt sich um einen 24-jährigen Mann. Er war am Freitag unterhalb der Flurlinger Badi in Not geraten. Taucher der Polizei konnten nur noch seine Leiche bergen. Die Schaffhauser Polizei bedankt sich bei den Ersthelfern vor Ort für deren großes Engagement und ihre Zivilcourage. Russland will die Angriffe auf Kiew für 3 Tage stoppen. Das hat der russische Präsident Putin entschieden, teilt sein Außenminister mit. Momentan weilt eine US-Friedensdelegation der Trump-Regierung in Moskau, um mit Putin zu sprechen. Die US-Delegation will morgen zu Gesprächen in die Ukraine fliegen. Dafür ist die Sicherheitsgarantie aus Moskau, Kiew nicht anzugreifen, unerlässlich. Erst diese Nacht hat Russland noch gezielt Kiews Flughäfen angegriffen. Samuel Giger gewinnt den Kilchberger Schwinget. Der Thurgauer gewinnt den Schlussgang gegen den Innerschweizer Marcel Bieri. Giger hatte bereits vor 5 Jahren am Kilchberger Schwinget triumphiert. Beim Grossen Preis von Italien gibt es im Qualifying eine große Überraschung. Pierre Gasly startet morgen aus der Pole Position. Der 30-jährige Franzose setzte sich ganz zum Schluss knapp vor George Russell im Mercedes durch. Morgen ist es wieder sonnig, die Wolken und die paar Regentropfen nehmen wir also nicht mit die Sonntag. Es gibt morgen kaum Wolken und Temperaturen um die 26 Grad.
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2: Im Studio der Dario Jecker. Guten Abend. Heute Nachmittag ist in Piasca im Tessin ein 69-jähriger Jäger in den Tod gestürzt. Laut der Tessiner Polizei stürzte der Mann kurz nach 13 Uhr. Trotz Wiederbelebungsversuchen durch die Rettungskräfte der Rega konnte nur noch der Tod des Mannes festgestellt werden. Warum der Schweizer stürzte, wird untersucht. Russland will die Angriffe auf Kiew für 3 Tage stoppen. Das hat der russische Präsident Putin entschieden, teilt sein Außenminister mit. Momentan weilt eine US-Friedensdelegation der Trump-Regierung in Moskau, um mit Putin zu sprechen. Die US-Delegation will morgen zu Gesprächen in die Ukraine fliegen. Dafür ist die Sicherheitsgarantie aus Moskau, Kiew nicht anzugreifen, unerlässlich. Erst diese Nacht hat Russland noch gezielt Kiews Flughäfen angegriffen. Samuel Giger gewinnt den Kilchberger Schwinget. Der Thurgauer gewinnt den Schlussgang gegen den Innerschweizer Marcel Bieri. Giger hatte bereits vor 5 Jahren am Kilchberger Schwinget triumphiert. Beim Grossen Preis von Italien gibt es im Qualifying eine große Überraschung. Pierre Gasly startet morgen aus der Pole Position. Der 30-jährige Franzose des Alpine-Teams setzte sich ganz zum Schluss knapp vor George Russell im Mercedes durch. Die Audi-Fahrer Gabriel Bortoletto und Nico Hülkenberg fahren auf die Ränge 11 und 13. Morgen ist es wieder sonnig. Die Wolken und die paar Regentropfen nehmen also nicht mit die Sonntag. Es gibt morgen kaum Wolken und Temperaturen um die 26 Grad.
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2: Im Studio der Dario Jecker. Guten Abend. Heute Nachmittag ist in Biasca im Tessin ein 69-jähriger Jäger in den Tod gestürzt. Laut der Tessiner Polizei stürzte der Mann kurz nach 13 Uhr. Trotz Wiederbelebungsversuchen durch die Rettungskräfte der Rega konnte nur noch der Tod des Mannes festgestellt werden. Warum der Schweizer stürzte, wird untersucht. Erneut ist das Stromnetz in Deutschland offenbar Ziel von Sabotageakten geworden. Nach Vorfällen in Nordrhein-Westfalen und Brandenburg hat nun auch die Polizei in Sachsen 12 Sprengsätze gefunden, wie diese mitteilt. Diese seien selbst hergestellt worden. Spezialisten hätten diese entschärft, heißt es von der Polizei. Sie fahndet nach einem 48-jährigen Mann aus Nordrhein-Westfalen. Dieser hatte laut Behörden ein Bekennerschreiben verfasst. Das US-Militär meldet, drei iranische Öltanker außer Gefecht gesetzt zu haben. Und zwar im Persischen Golf und im Golf von Oman. Die beiden Meere sind durch die strategisch wichtige Straße von Hormuz miteinander verbunden. Der Angriff sei eine Reaktion auf einen iranischen Angriff auf zwei US-Kriegsschiffe, heißt es. Die drei iranischen Rohöltanker gehören nach Angaben des US-Militärs zu einem milliardenschweren Schattennetzwerk. Dieses finanziere die iranischen Revolutionsgarden. Samuel Giger gewinnt den Kilchberger Schwinget. Der Thurgauer gewinnt den Schlussgang gegen den Innerschweizer Marcel Bieri. Giger hatte bereits vor 5 Jahren am Kilchberger Schwinget triumphiert. Morgen ist es wieder sonnig. Die Wolken und die paar Regentropfen nehmen also nicht mit die Sonntag. Es gibt morgen kaum Wolken und Temperaturen um die 26 Grad.
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2: Diese Themen haben heute Schlagzeilen gemacht. Guten Abend. Die Mittepartei will einen zweiten Bundesratssitz gewinnen. Das hat Parteipräsident Philipp Matthias Bregi an der Delegiertenversammlung in Grange-Paco im Kanton Freiburg gesagt. Die Partei will zudem bei den eidgenössischen Wahlen im kommenden Jahr offensiver auftreten. Die wichtigen Themen dürften nicht den politisch Linken und Rechten überlassen werden, so Bregi. Zudem haben die Mitte-Delegierten die Ja-Parole gefasst, sowohl für die Lockerung des Kriegsmaterialgesetzes als auch für die Zusatzfinanzierung der AHV-Rente durch eine Mehrwertsteuererhöhung. Über die Vorlagen wird im November abgestimmt. Heute Nachmittag ist in Biasca im Tessin ein 69-jähriger Jäger in den Tod gestürzt. Laut der Tessiner Polizei stürzte der Mann kurz nach 13 Uhr. Trotz Wiederbelebungsversuchen durch die Rettungskräfte der Rega konnte nur noch der Tod des Mannes festgestellt werden. Warum der Schweizer stürzte, wird untersucht.
3: Rund 300 Menschen haben gestern Abend in Aarau der Opfer des Amoklaufs an der Rave-Party gedacht. Bei einem Gedenkmarsch im Schachen trugen viele Kerzen und Blumen und hielten eine Schweigeminute ab. Die Veranstalter der Rave-Party hatten zum Gedenken aufgerufen. Bei dem Angriff am vergangenen Wochenende wurde eine 22-jährige Frau getötet. Mehrere Menschen wurden verletzt.
2: Russland will die Angriffe auf Kiew für 3 Tage stoppen. Das hat der russische Präsident Putin entschieden, teilt sein Außenminister mit. Momentan weilt eine US-Friedensdelegation der Trump-Regierung in Moskau, um mit Putin zu sprechen. Die US-Delegation will morgen zu Gesprächen in die Ukraine fliegen. Dafür ist die Sicherheitsgarantie aus Moskau, Kiew nicht anzugreifen, unerlässlich. Erst diese Nacht hat Russland noch gezielt Kiews Flughäfen angegriffen. Erneut ist das Stromnetz in Deutschland offenbar Ziel von Sabotageakten geworden. Nach Vorfällen in Nordrhein-Westfalen und Brandenburg hat nun auch die Polizei in Sachsen 12 Sprengsätze gefunden, wie diese mitteilt. Diese seien selbst hergestellt worden. Spezialisten hätten sie entschärft. Die Polizei fahndet nach einem Mann, der möglicherweise für die Sabotageversuche verantwortlich ist. Der 48-Jährige aus Nordrhein-Westfalen hatte laut Behörden ein Bekennerschreiben verfasst, in dem er sich zum Kampf gegen fossile Energieträger bekannte. In der Region wird viel Braunkohle abgebaut. Der Tour de France-Sieger Tadej Pogacar beendet seine Saison vorzeitig. Das meldet sein Team UAE Emirates. Der slowenische Velorennfahrer war Ende August bei der Vuelta de España gestürzt. Dass Pogacar die Saison abbricht, war bereits am Tag des Sturzes angenommen worden.
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2: Diese Themen haben heute Schlagzeilen gemacht. Guten Abend.
3: Der Bund soll die geplanten Olympischen und Paralympischen Winterspiele 2038 in der Schweiz mit bis zu 200 Millionen Franken unterstützen. Die zuständige Nationalratskommission hat dem grundsätzlich zugestimmt. Voraussetzung ist unter anderem, dass Kantone und Gemeinden zusammen mindestens gleich viel beitragen. Die Schweiz hat den Zuschlag für die Winterspiele jedoch noch nicht.
2: Der Kanton Wallis will zwei Wolfsrudel im Oberwallis vollständig abschießen. Betroffen sind die Rudel in der Augstburg-Region und im Nanztal. Der Kanton hat dafür beim Bundesamt für Umwelt eine Bewilligung beantragt. Als Grund nennt er die vielen Nutztierrisse. In diesem Alpsommer haben Wölfe im Wallis rund 220 Nutztiere getötet. Der Entscheid des Bundes wird bis Mitte September erwartet.
3: Topkader beim Bund und bei bundesnahen Unternehmen sollen künftig grundsätzlich keine Abgangsentschädigungen mehr erhalten. Nach dem Ständerat unterstützt auch die zuständige Nationalratskommission ein entsprechendes Verbot. Sie ist der Ansicht, die bisherige Regelung habe zu Missbräuchen geführt. Deshalb sei ein Festhalten an ihr nicht mehr vertretbar.
2: 10 Tage nach der verheerenden Sturzflut in Nepal haben Rettungskräfte erneut zwei Überlebende geborgen. Eine ältere Frau sei lebend aus einem verschütteten Haus gerettet worden, sagte ein Polizeisprecher. Sie sei zur Behandlung in die Hauptstadt Kathmandu geflogen worden. Das nepalesische Militär bestätigte zudem die Bergung eines chinesischen Staatsbürgers aus einem Tunnel eines verwüsteten Wasserkraftwerks. Das berichtet die Zeitung The Kathmandu Post. Bisher sind im Zuge der Sturzflut in Nepal über 1300 Menschen gestorben, über 5000 werden noch vermisst.
3: In Europa haben sich dieses Jahr bereits mehr als 1000 Menschen mit dem West-Nil-Virus angesteckt. Bereits in 7 europäischen Ländern wurden Fälle registriert, die meisten davon in Italien und Griechenland. Das Virus wird durch Mücken übertragen, schwere Erkrankungen sind selten. Auch in der Schweiz gab es bereits eine lokale Übertragung.
2: Russland will die Angriffe auf Kiew für 3 Tage stoppen. Das hat der russische Präsident Putin entschieden, teilt sein Außenminister mit. Momentan weilt eine US-Friedensdelegation der Trump-Regierung in Moskau, um mit Putin zu sprechen. Die US-Delegation will morgen zu Gesprächen in die Ukraine fliegen. Dafür ist die Sicherheitsgarantie aus Moskau, Kiew nicht anzugreifen, unerlässlich. Erst diese Nacht hat Russland noch gezielt Kiews Flughäfen angegriffen.
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2: Diese Themen haben heute Schlagzeilen gemacht. Guten Abend. Die Mittepartei will einen zweiten Bundesratssitz gewinnen. Das hat Parteipräsident Philipp Matthias Bregi an der Delegiertenversammlung in Grange-Paco im Kanton Freiburg gesagt. Die Partei will zudem bei den eidgenössischen Wahlen im kommenden Jahr offensiver auftreten. Die wichtigen Themen dürften nicht den politisch Linken und Rechten überlassen werden, so Bregi. Zudem haben die Mitte-Delegierten die Ja-Parole gefasst, sowohl für die Lockerung des Kriegsmaterialgesetzes als auch für die Zusatzfinanzierung der AHV-Rente durch eine Mehrwertsteuererhöhung. Über die Vorlagen wird im November abgestimmt. Heute Nachmittag ist in Piasca im Tessin ein 69-jähriger Jäger in den Tod gestürzt. Laut der Tessiner Polizei stürzte der Mann kurz nach 13 Uhr. Trotz Wiederbelebungsversuchen durch die Rettungskräfte der Rega konnte nur noch der Tod des Mannes festgestellt werden. Warum der Schweizer stürzte, wird untersucht.
3: Rund 300 Menschen haben gestern Abend in Aarau der Opfer des Amoklaufs an der Rave-Party gedacht. Bei einem Gedenkmarsch im Schachen trugen viele Kerzen und Blumen und hielten eine Schweigeminute ab. Die Veranstalter der Rave-Party hatten zum Gedenken aufgerufen. Bei dem Angriff am vergangenen Wochenende wurde eine 22-jährige Frau getötet. Mehrere Menschen wurden verletzt.
2: Russland will die Angriffe auf Kiew für 3 Tage stoppen. Das hat der russische Präsident Putin entschieden, teilt sein Außenminister mit. Momentan weilt eine US-Friedensdelegation der Trump-Regierung in Moskau, um mit Putin zu sprechen. Die US-Delegation will morgen zu Gesprächen in die Ukraine fliegen. Dafür ist die Sicherheitsgarantie aus Moskau, Kiew nicht anzugreifen, unerlässlich. Erst diese Nacht hat Russland noch gezielt Kiews Flughäfen angegriffen. Erneut ist das Stromnetz in Deutschland offenbar Ziel von Sabotageakten geworden. Nach Vorfällen in Nordrhein-Westfalen und Brandenburg hat nun auch die Polizei in Sachsen 12 Sprengsätze gefunden, wie diese mitteilt. Diese seien selbst hergestellt worden. Spezialisten hätten sie entschärft. Die Polizei fahndet nach einem Mann, der möglicherweise für die Sabotageversuche verantwortlich ist. Der 48-Jährige aus Nordrhein-Westfalen hat laut Behörden ein Bekennerschreiben verfasst, in dem er sich zum Kampf gegen fossile Energieträger bekannte. In der Region wird viel Braunkohle abgebaut. Der Tour de France-Sieger Tadej Pogacar beendet seine Saison vorzeitig. Das meldet sein Team UAE Emirates. Der slowenische Velorennfahrer war Ende August bei der Vuelta de España gestürzt. Dass Pogacar die Saison abbricht, war bereits am Tag des Sturzes angenommen worden.
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2: Diese Themen haben heute Schlagzeilen gemacht. Guten Abend.
3: Der Bund soll die geplanten Olympischen und Paralympischen Winterspiele 2038 in der Schweiz mit bis zu 200 Millionen Franken unterstützen. Die zuständige Nationalratskommission hat dem grundsätzlich zugestimmt. Voraussetzung ist unter anderem, dass Kantone und Gemeinden zusammen mindestens gleich viel beitragen. Die Schweiz hat den Zuschlag für die Winterspiele jedoch noch nicht.
2: Der Kanton Wallis will zwei Wolfsrudel im Oberwallis vollständig abschießen. Betroffen sind die Rudel in der Augstbord-Region und im Nanztal. Der Kanton hat dafür beim Bundesamt für Umwelt eine Bewilligung beantragt. Als Grund nennt er die vielen Nutztierrisse. In diesem Albsommer haben Wölfe im Wallis rund 220 Nutztiere getötet. Der Entscheid des Bundes wird bis Mitte September erwartet.
3: Topkader beim Bund und bei bundesnahen Unternehmen sollen künftig grundsätzlich keine Abgangsentschädigungen mehr erhalten. Nach dem Ständerat unterstützt auch die zuständige Nationalratskommission ein entsprechendes Verbot. Sie ist der Ansicht, die bisherige Regelung habe zu Missbräuchen geführt. Deshalb sei ein Festhalten an ihr nicht mehr vertretbar.
2: 10 Tage nach der verheerenden Sturzflut in Nepal haben Rettungskräfte erneut zwei Überlebende geborgen. Eine ältere Frau sei lebend aus einem verschütteten Haus gerettet worden, sagte ein Polizeisprecher. Sie sei zur Behandlung in die Hauptstadt Kathmandu geflogen worden. Das nepalesische Militär bestätigte zudem die Bergung eines chinesischen Staatsbürgers aus einem Tunnel eines verwüsteten Wasserkraftwerks. Das berichtet die Zeitung The Kathmandu Post. Bisher sind im Zuge der Sturzflut in Nepal über 1300 Menschen gestorben, über 5000 werden noch vermisst.
3: In Europa haben sich dieses Jahr bereits mehr als 1000 Menschen mit dem West-Nil-Virus angesteckt. Bereits in 7 europäischen Ländern wurden Fälle registriert, die meisten davon in Italien und Griechenland. Das Virus wird durch Mücken übertragen, schwere Erkrankungen sind selten. Auch in der Schweiz gab es bereits eine lokale Übertragung.
2: Russland will die Angriffe auf Kiew für 3 Tage stoppen. Das hat der russische Präsident Putin entschieden, teilt sein Außenminister mit. Momentan weilt eine US-Friedensdelegation der Trump-Regierung in Moskau, um mit Putin zu sprechen. Die US-Delegation will morgen zu Gesprächen in die Ukraine fliegen. Dafür ist die Sicherheitsgarantie aus Moskau, Kiew nicht anzugreifen, unerlässlich. Erst diese Nacht hat Russland noch gezielt Kiews Flughäfen angegriffen.
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